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1: Echt von euch.
2: Haha, der bunte Blutmäus. Hey, ihr lasst mir was?
3: Ja, ja.
2: Ich geh meine Kolonne gut mit, eh?
3: Ich geh nur was, und ich glaube, ich geh
4: wies. Ich bin ja bei der Kickboy, mein Junge.
3: Nee.
4: Meine Porta Blut, doch geh,

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0: Ja, der Nambras ist doch nicht mehr herrlich als früher, ey.
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